Hallo, moin und herzlich willkommen bei den Memory Hits. Ich habe die Programmhinweise für heute Samstag, den 19. September. In wenigen Sekunden, da öffnet Rainer Umlauf sein Hardrock-Café. Die 273. Ausgabe hören wir heute mit Single A und mit Single B Seiten. 2 Stunden lang bis um 12. Danach die MGM Rockabilly Hits. Rockabilly-Aufnahmen vom MGM-Label aus den späten 50er und frühen 60er Jahren. Das ist die Fortsetzung der Sendung vom letzten Wochenende, also die zweite Folge. Ab 14 Uhr Rock'n'Roll-Raritäten, ab 18 Uhr werden die MGM Rockabilly-Hits noch einmal wiederholt. Und auch im Abendprogramm gibt es weitere Wiederholungen. Ab 20 Uhr die Rock'n'Roll-Revue mit Mickey Bow, die 68. Folge. Und dann ab 21 Uhr The Brian James Show mit Music from the 60s. Das ist die 10. Ausgabe. Ja, das ist unser Programm für heute Samstag und ich wünsche viel Vergnügen.

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1: Ja, so ist es und ich wünsche einen wunderschönen guten Morgen heute am 19. September des Jahres 2018. Willkommen zur 273. Ausgabe vom Hard Rock Café. Ja, heute gibt es die zweite Folge von Singles, die kleinen 45er Schallplatten und B-Seiten. Und dabei ist auch heute viel deutsches Liedgut zu hören. Und ich habe mal ab und zu die A-Seite zuerst und dann die B-Seite und dann umgekehrt. Ja, dann wünsche ich gute Unterhaltung.
0: Well, I'm glad that worked out.

Unverwechselbar vom Song Johnny and the Hurricanes 1961 auf einer Heliodor-Single veröffentlicht. Du liegst mir im Herzen. Dreht man die Single um, erscheint der Titel High Voltage. Und dann eine A- und B-Seite von einer Philips-Single, veröffentlicht 1964 von Heiko Hens and the Comets. Chin Chin und Mona.

Singles A- und B-Seiten, heute auch mit vielen deutschen Singleplatten, die kleinen 45er. Ja, über viele Interpreten aus den 60er Jahren gibt es so gut wie keine Informationen im Internet, auch von den nächsten beiden, die hier auf dem Sendeplan stehen. Bill und Billy, wo ist der Freund, auf einer Maxim-Single 1962 veröffentlicht. Und die Rückseite endlos auf dem großen Fluss. Und auch über Jim Harvest habe ich nichts gefunden im Internet. Er veröffentlichte 1963 auf einer Vogue-Single die Titel Heiraten tu ich nie und Was mir blieb ist mein Banjo.

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0: Ja, das sind schon hochwertige deutsche Texte, künstlerisch wertvoll, muss man da sagen. Es fällt auf, dass bei diesen deutschen Aufnahmen aus den 60er Jahren viel vom Wilden Westen gesungen wird, vom Ausland überwiegend Italien. Ja, und Sportcoupés und Liebe, Liebe, Liebe. Ja, ich bin erstaunt, was sich so alles in mein Mini-Archiv tummelt. Was hören wir heute? Die 273. Ausgabe vom Hard Rock Café mit der zweiten Folge Singles A und B-Seiten hier auf diesem Sender.
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0: So ist es. Peter Beil liegt mit zwei Titeln auf, veröffentlicht 1961 auf einer Fontana-Single. Die A-Seite, Dein erster Kuss, und dann geht's nach Italien, Ein verliebter Italiener. Ja, und dann zwei Titel, veröffentlicht 1963 auf einer

Polydor Single von Henry Salvador, 1917 geboren. Er starb am 13. Februar 2008 in Paris. Er hat den Rock'n'Roll in Frankreich richtig emporgebracht. Die A-Seite dieser Polydor Single 1963 veröffentlicht Sportmodell und die B-Seite Jeho, der Fluss ist lang. Und jetzt erstmal Peter bei Dein erster Kuss.

Henry Salvador aus Frankreich. Ja, ferne Länder wurden in den 60er Jahren ja oft besungen, auch der Wilde Westen, ich habe das schon erwähnt, und ferne Länder, das ging bis nach Hawaii, die Tramps. Die haben 1964 auf einer Polydor-Single, zwei Titel veröffentlicht, natürlich A- und B-Seite, die A-Seite, die Ukulele-Melodie und dann die B-Seite, Hula Hawaiiana Babalu. Und dann liegt eine London-Single auf 1963, Bob Moore, Lazy Sunday und Swanee River.

Baroness Nina van Pallandt und Ehemann Baron Frederik van Pallandt. Ja, ein dänisch-niederländisches Duo hatte in den 60er Jahren einige Erfolge. Die Rede ist von Nina und Frederik, 1963 auf dem Metronom-Label veröffentlicht. Rund ist die Welt. Und Finito l'amour. Und dann eine Cornet-Single, die im Jahre 1968 veröffentlicht wurde von einem gewissen Roland W. Ja, Roland W., wer verbirgt sich dahinter? Das war Roland Wächter, kam 1941 in Stuttgart zur Welt und starb 2009. Seinen größten Erfolg hatte er zweifellos mit Moonja. Hier liegt er mit einer Cornet-Single auf Mein grünes Tal und Baby-Diskothek.

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0: Die heutige 273. Ausgabe vom Hard Rock Café wird am kommenden Samstag von 20 bis 22 Uhr im Internet wiederholt. Ja, ganz einfach zu finden. 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
0: Itsy Bitsy Teeny Weeny Yellow Polka Dot Bikini. Ein Riesenerfolg, Platz 9 in Großbritannien, in Deutschland ebenfalls Platz 9. Ja, die Rede ist von Brian Hyland. Aber dieser Titel liegt nicht auf, sondern eine Single aus dem Jahr 1961, veröffentlicht unter dem Dach der Teldec auf London. Four Little Wheels und That's How Much, Brian Hyland.

Wir schreiben das Jahr 1959. Travis Pritchett und Bob Weaver gingen zusammen ins Studio und nahmen eine Single auf und veröffentlichten diese auf dem Independent-Label Sandy Records. Ja, Tell Him No und We're Too Young. Travis und Bob. Später hat Dot Records diese Aufnahme übernommen und weltweit vermarktet. Es war übrigens der einzige Hit, der in den Billboard-Charts von Travis und Bob notiert wurde.

1965 veröffentlichten Peter Reese and the Pages auf dem Philips-Label eine Single, ja 1965, die Blütezeit der Beat-Bewegung Lazy Lady. Dieser Titel, der musste eigentlich von allen Beatbands der 60er Jahre gespielt werden. Also Lazy Lady und dann That's the Blues Beat, Peter Reese and the Pages, und dann eine Single veröffentlicht auf Polydor 1963 von Snesina Dobreva. Ja, ich habe ein bisschen bulgarisch gesprochen, denn sie kommt aus Bulgarien, eine bulgarische Schlagersängerin, die in Deutschland einigermaßen Popularität erreichte. Man kennt sie unter ihrem Künstlernamen Gina Dobra. Ich komme nicht los von dir und wär's du mein.

Gina Dobra mit einer langen Industrieblende bei diesem Titel Wärst du mal 1963 auf Polydor veröffentlicht. Auf dem gleichen Label hat ja Bill Ramsey seine Aufnahmen veröffentlicht. Eine Single aus dem Jahr 1961. Ja, ich wusste gar nicht, dass es diese beiden Titel von Bill Ramsey gibt. Die liegen auf Das Leben ist doll und Ich hab beides ausprobiert. Kein Vergleich. Dann gibt es eine Single auf CBS im Jahre 1967 veröffentlicht. Ja, da war eine Dame in Anderlecht geboren. Tonia Mertens hatte 1969 beim Deutschen Schlagerwettbewerb eine Aufnahme eingespielt, die aber unter ferner Liefen landeten. Texas Cowboy Pferde Sattel Verkäuferin. Mein Gott, was für ein Titel. Die A-Seite und die B-Seite dieser CBS-Single. Tonia Mertens mit Jedes Rädchen im Getriebe. Aber jetzt Bill Ramsey.

Ralph Roberts liegt jetzt auf mit einer Polydor-Single aus dem Jahr 1959. Ja, produziert von dem Schlagerproduzenten Gerhard Mendelssohn. Der war von dem 17-jährigen Ralph Roberts in Prag geboren, in Budapest und Wien aufgewachsen. Das war seine zweite Single. Hast du noch eine Zigarette, Kamerad? Und Marietta Violetta. Ja, dann hat man den guten Ralph Roberts verheizt, denn bei der Schlagerbummeltournee durch Deutschland und Österreich, da spielte Max Greger und da wurde er im Schlepptau umsatzträchtiger Kollegen wie Peter Kraus und Ted Herold auf Tournee geschickt und richtig verbrannt. Dann eine Single auf Philips veröffentlicht 1963 von einer schwedischen Sängerin Anita Lindblom. Hey, hey, genau so muss ein Mann sein. Und Dankeschön, bitteschön.

Ja, Fazit der ersten beiden Folgen, Singleplatten A- und B-Seiten. Manchmal fragt man sich, warum wurde dieser Titel auf die A-Seite gepresst und der andere auf die B-Seite. Manchmal sind die B-Seiten besser als die A-Seiten. Ja, so ist das eben im Leben des Musikgeschäftes. 1942, am 11. Dezember, erblickte eine Dame in Berlin das Licht der Welt. Die Rede ist von Margrit Imlau. Ja, die hat einigermaßen Erfolge gehabt, hat auch Auftritte mit allen, fast allen Größen des Musikgeschäftes hinter sich gebracht. Sie liegt auf mit einer Polydor-Single aus dem Jahr 1960, Angelika und Pedro Chacha. Und dann das Jochen Brauer Sextett mit der deutschen Fassung dieses Bumerang-Titels aus Australien. Da wird irgendwann ein Flugzeug getroffen. Deswegen heißt der Titel auf einer Ariola-Single, auch 1961 veröffentlicht, Bumerang. Und dann Jochen Brauer Sextett, schöne Dame mit dem Trick. Jetzt aber Margrit Imlau.

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Lucien Joseph Santelli aus Flandern. Ja, der Junge hat auch mal Aufnahmen eingespielt, zusammen mit seiner Begleitband den Monacos. 1959 zum Beispiel zwei Coverversionen veröffentlicht auf dem Ariola-Label. Susie Darling und Am Tag, als der Regen kam. Und dann noch eine Single aus dem Jahr 1965 mit Altmeister Ralf Bendix, ein Klassiker. Schaffe, schaffe, Häusle baue. Und die B-Seite, da gehen wir mal zusammen in die Kita und spielen Hoppe, Hoppe, Reiter.

Ja, der Titel hat sich einfach vorgedrängelt, so geht das ja nicht. Toni Sandler, jetzt mit der angekündigten A-Seite, Susie Darling. Und dann, wie gesagt, Ralf Bendix mit zwei Titeln. 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

Ja, ich muss die Zügel auch mal in die Hand nehmen. Das war sie, die heutige Hardrock-Café-Ausgabe Nummer 273 am 19. September 2018. Ja, am Sonntag das Rock'n'Roll Radio zur gewohnten Sendezeit von 10 bis 12. Bleibt noch Zeit für zwei Aufnahmen von Johnny and the Hurricanes 1960 auf einer Warwick-Single veröffentlicht. Sandstorm und Beatnik Fly. Einen schönen Restmittwoch, eine gute Woche. Ja, sag ich mal. Bis dann. Tschüss.

Moin Moin allerseits und herzlich willkommen bei Backstage, der Sendung für Trash, Kitsch und Kult. Mein Name ist Thorsten Schmidt und in der nächsten Stunde hören wir allerfeinste Rockabilly-Aufnahmen von MGM Records. Das Thema hatten wir in der letzten Woche schon einmal und ich war wirklich von eurer Resonanz überrascht. Offenbar hat es vielen sehr gut gefallen, es wurde mehr Rockabilly gewünscht und so hat mir Bernd geschrieben: Nicht überall, wo Rockabilly draufsteht, ist auch Rockabilly drin. Meistens bekommt man doch eher müde Popballaden serviert. Aber die Songs in dieser Stunde waren genau der Rockabilly-Sound, auf den ich abfahre. Und Helmut aus Hannover schrieb mir, es gibt ja noch weitere tolle Compilations mit Rockabilly-Aufnahmen von MGM. Na klar, Helmut, es gibt ja gleich zwei CDs von Bear Family in der Serie That'll Flat Get It mit seltenen Aufnahmen aus dem MGM-Archiv, nämlich die Folgen 7 und 40. Viele dieser Titel doppeln sich aber mit den Aufnahmen, die wir in der letzten Woche gehört haben. Und deshalb habe ich mich heute für eine Doppel-CD von Jasmine Records aus England entschieden und die möchte ich euch in dieser Sendung vorstellen. 60 Minuten lang MGM.

Frank Sandy haben wir da gerade eben gehört mit Let's Go Rock'n'Roll. Und ich habe wirklich keine Ahnung, wer dieser Frank Sandy eigentlich war. Aber der Song ist klasse und der Titel eignet sich sehr gut als Motto für diese Stunde. Wir hören nämlich seltene und sehr seltene Rockabilly-Aufnahmen von MGM Records aus den 50er Jahren. Unbekannte Interpreten, unbekannte Songs und keine Platzierungen in irgendwelchen Hitparaden. Aber um nun völlig in Vergessenheit zu geraten, sind diese Aufnahmen viel zu gut. Sie sollten unbedingt mal wieder gehört werden und zwar genau jetzt. Die Aufnahmen von den Barry Kids, von Marvin Rainwater, von Andy Starr, Cecil Campbell und von Bernie Early.

Your Kisses Kill Me von Bernie Early. Naja, so etwas habe ich noch nie erlebt. Und ich glaube auch gar nicht, dass Küsse töten können. Und wenn dem guten Bernie Early tatsächlich so etwas passiert sein sollte, ja, dann hätte er ja wohl kaum später davon singen können. Also muss er wohl etwas anderes damit gemeint haben. MGM Records ist das Thema dieser Stunde. MGM, Metro-Goldwyn-Mayer, das war die erfolgreichste Filmproduktionsfirma der USA, vielleicht bis heute, aber zumindest in den 30er, 40er und auch 50er Jahren. Und wir alle haben schon viele Filme gesehen mit dem brüllenden Löwen im Vorspann. Das war das Markenzeichen von MGM. Die Firmengeschichte, ja, die reicht zurück in das Gründungsjahr 1924, als sich drei erfolgreiche Produktionsfirmen Hollywoods zu einem Major-Giganten zusammenschlossen. 1924, das war noch die Zeit des Stummfilms mit Klavierbegleitung. Der erste Tonfilm kam dann etwas später aus den USA, aber die weltweit führenden in der Entwicklung des Tonfilms, das waren die Deutschen. Im Studio Babelsberg entstanden die ersten Musikrevuen mit Tanz und Gesang und die Welt staunte bis 1933, bis zur Machtübernahme der Nationalsozialisten. Viele Filmschaffende sind dann aus Deutschland geflohen, weil sie jüdischen Glaubens waren oder politische Oppositionelle. Und sie machten dann in den USA Karriere und hatten ihren Anteil am Erfolg der großen Musicalfilme in den 30er und 40er Jahren. Und die erfolgreichsten Filme mit den meisten Stars und den besten Regisseuren, die wurden in den Studios der MGM produziert. Ja, und da war es naheliegend, dass die Idee aufkam, die Musik dieser Filme auf Schallplatten zu pressen, die der Kinobesucher dann quasi von der Kinokasse gleich mit nach Hause nehmen konnte. Und so entstand 1946 die Tochterfirma MGM Records. Wir hören die nächsten fünf MGM Rockabillys.

Don Gibson begann seine Karriere mit Rockabilly-Aufnahmen für das MGM-Label. Wir hörten ihn mit I Ain't a Studying You Baby aus dem Jahr 1956. Der Name Don Gibson steht exemplarisch für das Dilemma bei MGM. Als junger Musiker hat Don Gibson eine ganze Reihe von Singles bei MGM Records veröffentlicht, aber als er dann in den 60ern eine große Karriere in der Country-Szene machte, da hat er MGM längst verlassen und war zu RCA gewechselt. MGM konnte seine Stars nicht halten. Bei Conway Twitty und auch bei Marvin Rainwater war es nicht groß anders. Sie haben viele Platten aufgenommen bei MGM in den 50ern, aber zu Stars wurden sie später bei anderen Plattenfirmen. Und deshalb hören wir auch so viele unbekannte Namen in dieser Stunde, aber uns soll's egal sein. Sie alle haben gerockt und gerollt, bis die Schwarte krachte, und wenn es sein musste, dann sogar mit der Oma. Rockin' and Rollin' with Grandma hören wir jetzt von Carson Robinson. Danach dann Conway Twitty und Thelma Blackmon, die einzige weibliche Stimme heute in dieser Sendung. Sie hat 4 Singles bei MGM aufgenommen, alle im Jahr 1957, und anschließend hat man nie wieder was von ihr gehört. Danach dann Andy Starr und Marvin Rainwater.

Das war die einzige Single heute in dieser Sendung, die auch in Deutschland in die Läden kam, denn es gab ja auch ein deutsches MGM-Label. Who Lada Woman kam bei uns nicht in die Hitparade, wurde aber zum größten Erfolg für Marvin Rainwater in England. 1958 schaffte er eine Nummer 1 in den britischen Charts. Auch wenn MGM Records ursprünglich für die Soundtracks der Musicalfilme gegründet wurde, öffnete sich die Firmenpolitik in den 50ern bald für andere musikalische Genres. In erster Linie natürlich für Popproduktionen, die dann auch Hitparaden kompatibel waren, aber auch für Easy Listening, Rockabilly und für die Country-Musik. Die Übergänge waren ja fließend und so hören wir jetzt ein paar Beispiele, Aufnahmen, die auf den Rockabilly-Zug aufspringen wollten und die Country-Fiddle dabei hatten.

Wie ging es weiter mit MGM Records in den 60ern? Naja, ich sagte es ja schon, die Plattenfirma konnte ihre Stars nicht halten. Nachdem einer nach dem anderen zu größeren Plattenfirmen gewechselt war, hielt eigentlich nur noch Connie Francis der MGM die Treue. Und nachdem ihr Vertrag 1969 ausgelaufen ist, wurde die Firma nur noch abgewickelt. 1972 wurde MGM Records an Polygram verkauft. Das war eine Tochterfirma der Polydor. Und die landete dann irgendwann bei Universal und heute ist nur sehr mühsam noch nachzuvollziehen, bei welchem Label oder Sublabel die Rechte an diesen Aufnahmen gelandet sind. Umso schöner, wenn es den einschlägigen Firmen für Wiederveröffentlichung gelingt, ab und zu mal eine Compilation mit diesen alten Aufnahmen zusammenzustellen. Aber auch wenn Paul Davis jetzt vom Big Money singt, großes Geld ist damit nicht zu verdienen.

Das war die zweite Folge der MGM Rockabillys und die Songs dieser Stunde habe ich einer Doppel-CD von Jasmine Records aus England entnommen. Sie hat die Bestellnummer Jasmine 0796 und stammt aus dem Jahr 2014. Vielleicht findet man sie noch auf der einen oder anderen Plattenbörse. Die Rockabilly-Phase der MGM war nur eine kurze Phase Ende der 50er Jahre. Viele der Interpreten sind längst vergessen. Umso mehr lohnt ein Blick auf die Playliste im Internet unter www.musikausstudiobremen.de und dort findet ihr dann weitere Informationen über die gespielten Songs. Ich verabschiede mich mit einer weiteren Aufnahme von Billy Jack Wills und er singt All She Wants to Do is Rock. Und schließlich geht es ja genau um das. All She Wants to Do is Rock. Mein Name ist Thorsten Schmidt und ich wünsche euch eine wunderschöne Woche und sage wie immer Tschüss und hoffentlich bis bald.

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Moin Moin allerseits und herzlich willkommen bei Backstage, der Sendung für Trash, Kitsch und Kult. Mein Name ist Thorsten Schmidt und in der nächsten Stunde hören wir allerfeinste Rockabilly-Aufnahmen von MGM Records. Das Thema hatten wir in der letzten Woche schon einmal und ich war wirklich von eurer Resonanz überrascht. Offenbar hat es vielen sehr gut gefallen, es wurde mehr Rockabilly gewünscht und so hat mir Bernd geschrieben: Nicht überall, wo Rockabilly draufsteht, ist auch Rockabilly drin. Meistens bekommt man doch eher müde Popballaden serviert. Aber die Songs in dieser Stunde waren genau der Rockabilly-Sound, auf den ich abfahre. Und Helmut aus Hannover schrieb mir, es gibt ja noch weitere tolle Compilations mit Rockabilly-Aufnahmen von MGM. Na klar, Helmut, es gibt ja gleich zwei CDs von Bear Family in der Serie That'll Flat Get It mit seltenen Aufnahmen aus dem MGM-Archiv, nämlich die Folgen 47. Viele dieser Titel doppeln sich aber mit den Aufnahmen, die wir in der letzten Woche gehört haben. Und deshalb habe ich mich heute für eine Doppel-CD von Jasmine Records aus England entschieden und die möchte ich euch in dieser Sendung vorstellen. 60 Minuten lang MGM.

Frank Sandy haben wir da gerade eben gehört mit Let's Go Rock'n'Roll. Und ich habe wirklich keine Ahnung, wer dieser Frank Sandy eigentlich war. Aber der Song ist klasse und der Titel eignet sich sehr gut als Motto für diese Stunde. Wir hören nämlich seltene und sehr seltene Rockabilly-Aufnahmen von MGM Records aus den 50er Jahren. Unbekannte Interpreten, unbekannte Songs und keine Platzierungen in irgendwelchen Hitparaden. Aber um nun völlig in Vergessenheit zu geraten, sind diese Aufnahmen viel zu gut. Sie sollten unbedingt mal wieder gehört werden, und zwar genau jetzt. Die Aufnahmen von den Barry Kids, von Marvin Rainwater, von Andy Starr, Cecil Campbell und von Bernie Early.

Your Kisses Kill Me von Bernie Early. Naja, so etwas habe ich noch nie erlebt. Und ich glaube auch gar nicht, dass Küsse töten können. Und wenn dem guten Bernie Early tatsächlich so etwas passiert sein sollte, ja, dann hätte er ja wohl kaum später davon singen können. Also muss er wohl etwas anderes damit gemeint haben. MGM Records ist das Thema dieser Stunde. MGM, Metro-Goldwyn-Mayer, das war die erfolgreichste Filmproduktionsfirma der USA, vielleicht bis heute, aber zumindest in den 30er, 40er und auch 50er Jahren. Und wir alle haben schon viele Filme gesehen mit dem brüllenden Löwen im Vorspann. Das war das Markenzeichen von MGM. Die Firmengeschichte, ja, die reicht zurück in das Gründungsjahr 1924, als sich drei erfolgreiche Produktionsfirmen Hollywoods zu einem Major-Giganten zusammenschlossen. 1924, das war noch die Zeit des Stummfilms mit Klavierbegleitung. Der erste Tonfilm kam dann etwas später aus den USA, aber die weltweit führenden in der Entwicklung des Tonfilms, das waren die Deutschen. Im Studio Babelsberg entstanden die ersten Musikrevuen mit Tanz und Gesang und die Welt staunte bis 1933, bis zur Machtübernahme der Nationalsozialisten. Viele Filmschaffende sind dann aus Deutschland geflohen, weil sie jüdischen Glaubens waren oder politische Oppositionelle. Und sie machten dann in den USA Karriere und hatten ihren Anteil am Erfolg der großen Musicalfilme in den 30er und 40er Jahren. Und die erfolgreichsten Filme mit den meisten Stars und den besten Regisseuren, die wurden in den Studios der MGM produziert. Ja, und da war es naheliegend, dass die Idee aufkam, die Musik dieser Filme auf Schallplatten zu pressen, die der Kinobesucher dann quasi von der Kinokasse gleich mit nach Hause nehmen konnte. Und so entstand 1946 die Tochterfirma MGM Records. Wir hören die nächsten fünf MGM Rockabillys, Aufnahmen von Ron Hargrave, Don Ruby, ja, mit seinem Rocking Piano, das war ein ziemlich schräger Vogel, glaube ich. Diese beiden Aufnahmen, die sind auf dem Cup-Label erschienen und das Cup-Label, das war ein Sublabel der MGM. Danach dann Bob Riley, Bob Gallion und ein noch sehr junger Don Gibson.

Don Gibson begann seine Karriere mit Rockabilly-Aufnahmen für das MGM-Label. Wir hörten ihn mit I Ain't Studying You Baby aus dem Jahr 1956. Der Name Don Gibson steht exemplarisch für das Dilemma bei MGM. Als junger Musiker hat Don Gibson eine ganze Reihe von Singles bei MGM Records veröffentlicht, aber als er dann in den 60ern eine große Karriere in der Country-Szene machte, da hatte er MGM längst verlassen und war zu RCA gewechselt. MGM konnte seine Stars nicht halten. Bei Conway Twitty und auch bei Marvin Rainwater war es nicht groß anders. Sie haben viele Platten aufgenommen bei MGM in den 50ern, aber zu Stars wurden sie später bei anderen Plattenfirmen. Und deshalb hören wir auch so viele unbekannte Namen in dieser Stunde, aber uns soll's egal sein. Sie alle haben gerockt und gerollt, bis die Schwarte krachte, und wenn es sein musste, dann sogar mit der Oma. Rockin' and Rollin' with Grandma hören wir jetzt von Carson Robinson. Danach dann Conway Twitty und Thelma Blackmon, die einzige weibliche Stimme heute in dieser Sendung. Sie hat 4 Singles bei MGM aufgenommen, alle im Jahr 1957, und anschließend hat man nie wieder was von ihr gehört. Danach dann Andy Starr und Marvin Rainwater.

Das war die einzige Single heute in dieser Sendung, die auch in Deutschland in die Läden kam, denn es gab ja auch ein deutsches MGM-Label. Who Ladder Woman kam bei uns nicht in die Hitparade, wurde aber zum größten Erfolg für Marvin Rainwater in England. 1958 schaffte er eine Nummer 1 in den britischen Charts. Auch wenn MGM Records ursprünglich für die Soundtracks der Musicalfilme gegründet wurde, öffnete sich die Firmenpolitik in den 50ern bald für andere musikalische Genres. In erster Linie natürlich für Popproduktionen, die dann auch Hitparaden kompatibel waren, aber auch für Easy Listening, Rockabilly und für die Country-Musik. Die Übergänge waren ja fließend und so hören wir jetzt ein paar Beispiele, Aufnahmen, die auf den Rockabilly-Zug aufspringen wollten und die Country-Fiddle dabei hatten.

Wie ging es weiter mit MGM Records in den 60ern? Naja, ich sagte es ja schon, die Plattenfirma konnte ihre Stars nicht halten. Nachdem einer nach dem anderen zu größeren Plattenfirmen gewechselt war, hielt eigentlich nur noch Connie Francis der MGM die Treue. Und nachdem ihr Vertrag 1969 ausgelaufen ist, wurde die Firma nur noch abgewickelt. 1972 wurde MGM Records an Polygram verkauft. Das war eine Tochterfirma der Polydor. Und die landete dann irgendwann bei Universal und heute ist nur sehr mühsam noch nachzuvollziehen, bei welchem Label oder Sublabel die Rechte an diesen Aufnahmen gelandet sind. Umso schöner, wenn es den einschlägigen Firmen für Wiederveröffentlichung gelingt, ab und zu mal eine Compilation mit diesen alten Aufnahmen zusammenzustellen. Aber auch wenn Paul Davis jetzt vom Big Money singt, großes Geld ist damit nicht zu verdienen.

Das war die zweite Folge der MGM Rockabillys und die Songs dieser Stunde habe ich einer Doppel-CD von Jasmine Records aus England entnommen. Sie hat die Bestellnummer Jasmine 0796 und stammt aus dem Jahr 2014. Vielleicht findet man sie noch auf der einen oder anderen Plattenbörse. Die Rockabilly-Phase der MGM war nur eine kurze Phase Ende der 50er Jahre. Viele der Interpreten sind längst vergessen. Umso mehr lohnt ein Blick auf die Playliste im Internet unter www.musikausstudiobremen.de und dort findet ihr dann weitere Informationen über die gespielten Songs. Ich verabschiede mich mit einer weiteren Aufnahme von Billy Jack Wills und er singt All She Wants To Do Is Rock. Und schließlich geht es ja genau um das. All She Wants To Do Is Rock. Mein Name ist Thorsten Schmidt und ich wünsche euch eine wunderschöne Woche und sage wie immer Tschüss und hoffentlich bis bald.

0: Guten Abend, liebe Zuhörer, und prosit Neujahr. Auch im Jahre 2005 wird das Rock'n'Roll Museum Sie an jedem ersten Sonnabend im Monat zu einer musikalischen Zeitreise in die 50er und frühen 60er Jahre einladen. Und dazu gehören selbstverständlich auch Musikwünsche von Ihnen, liebe Zuhörer, wie eben einleitend Midnighter von der Instrumentalband The Shams vom April 1958, das Rolf Huntemann in Hannover einmal in voller Länge hören wollte, weil ich diese Aufnahme, die ich entsprechend ihrem Titel häufig zum Ausklang der Sendung einsetze, zumeist vorzeitig ausgeblendet wird. Die nächsten beiden Wunschaufnahmen stammen ebenfalls aus Hannover. Aus der Wunschliste von Bernhard Frenz habe ich die beiden folgenden ausgesucht. Zuerst die Chavis Brothers, fünf wirkliche Brüder indianischer Abstammung aus North Carolina, mit ihrer Hymne auf die Musik, der diese Sendereihe gewidmet ist, Old Time Rock'n'Roll, aufgenommen im Mai 1961. Und zur gleichen Zeit entstand in London ein Klassiker des englischen Rock'n'Roll, Babysittin' mit Bobby Angelo and the Tuxedos.
1: Ladies and gentlemen, we're making a person-to-person interview with one of the top rock'n'roll groups of today. And we would like to know how they feel about the music of today.
2: Hold it, just
1: 1 minute. Would one speak at the time, please? Would you tell me, sir, how you feel about the music of today?

0: Und weiter geht's mit noch einigen Hörerwünschen. Horst Glatzer in Hallstatt bei Bamberg hat sich eine etwas aus dem Rahmen fallende Aufnahme von der Sun Single 301 vom Juni 1958 gewünscht, nämlich The Return of Jerry Lee. Mit Jerry Lee ist natürlich der Meister des rockenden Pianos, Jerry Lee Lewis, gemeint. Und zu hören ist ein fiktives Interview, das George Klein, damals ein Radio-DJ in Memphis, auf dem Flugplatz von Memphis mit dem gerade aus England zurückgekehrten Jerry Lee Lewis führt. Auf die Fragen von George Klein antwortet Jerry Lee jeweils mit kurzen Ausschnitten aus seinen Sun-Plattenaufnahmen. Anlass für diese Jux-Aufnahme war Jerry Lees unheilvolle England-Tournee, die er nach nur 3 Auftrittstagen am 27. Mai 1958 abbrechen musste, nachdem die britische Boulevardpresse herausgefunden hatte, dass Lewis kurz zuvor seine erst 13-jährige Cousine geheiratet hatte und ihn deshalb als Kinderschänder beschimpfte und brandmarkte.
1: We take you now to the Municipal Airport in Memphis, Tennessee, where rock and roll singer Jerry Lee Lewis and his new bride have just arrived from a tour of the British Isles. Our on-the-spot announcer has just notified us that Mr. Lewis has consented to an interview. Come in, Edward R. Edward.
2: This is Edward R. Edward at the Municipal Airport in Memphis, Tennessee. Mr. Lewis, I'd like to ask you this question. How do you feel about being back home?
3: Feels good.
2: Well, Jerry, what did you say when the news of your marriage broke over in London?
3: The news is out all over town.
2: Well, how did you manage to get your marriage license with your wife being so young?
3: I told a little lie.
2: Well, Jerry Lee, where did you meet your charming wife?
3: Bubbing at the high school hall.
2: How did you propose to your wife?
3: Open up a honey, it's your lover boy, me, that's knocking.
2: Mr. Lewis, I see you have your attractive bride with you. Would you like to tell the audience something about her?
3: Yeah.
2: Well, how do you feel about the whole situation?
3: I'm feeling sorry.
2: Jerry, this question, do you think women find you attractive?
3: Well, I ain't bragging. It's understood.
2: What did you say when the London critics voiced their opinion of your show?
3: I know that I should leave.
2: Well, Jerry, here's a question rather important to our audience. Were the conservative Britons very shaken over your behavior?
3: Oh, lot of shaking going on.
2: What did Queen Elizabeth say about you?
3: Goodness gracious, great balls of fire.
2: Well, Jerry, what was your reply to the London critics?
3: Don't be good.
2: Ladies and gentlemen, Jerry Lee's manager has just stepped off the plane. Let's see if he'll make a statement. Say, sir, could you come over to our microphone? Say, sir, yeah, thank you. How do you feel about the publicity Jerry Lee has been getting?
3: Now, blue, ain't the word for me that I feel.
2: Well, Jerry, we'd like to wind up our little interview here, and we'd say thanks to you for taking your time. And one more final question, though. How has the whole situation left you, Jerry Lee Lewis, feeling?
3: Breathless.
0: Ein eingefleischter Rockabilly-Fan ist Ulf Mentges in Flensburg. Und seine beiden Musikwünsche betreffen natürlich diese Spielart des klassischen Rock'n'Roll. Zuerst Clyde Stacey and the Nightcaps aus Oklahoma mit Hoi Hoi, eine Nachversion des schwarzen Originals von Little Johnny Jones von 1953. Die Clyde Stacey-Aufnahme erschien im April 1957 beim New Yorker Candlelight Label. Anschließend der im Oktober 2003 im Alter von nur 64 Jahren viel zu früh verstorbene Ronnie Dawson aus Dallas. Auf seiner zweiten Single Rockin' Bones vom August 1959 war auch Ronnie Dawsons Beiname The Blonde Bomber vermerkt.
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Die Themen Raketen, Satelliten und Weltraum wurden ja in einer Vielzahl von Rock'n'Roll-Aufnahmen musikalisch behandelt. Und auf einer dieser Platten ist auch der Wunschtitel von Thorsten Minge in Gerbsen zu hören, nämlich Moon Rocketing von einem Sänger mit dem urdeutschen Familiennamen Vogt, der in Amerika vermutlich Vogt ausgesprochen wird. Die Aufnahme von Les Vogt erschien zunächst bei dem kleinen Iona-Label und wurde dann im Sommer 1960 nochmals von Apt Records in New York veröffentlicht. Danach eine weitere Wunschaufnahme mit deutschen Wurzeln für Karl-Heinz Hornburg in Peine, und zwar das schöne deutsche Volkslied »Du, du liegst mir im Herzen«. Aber keine Angst, hier kommt jetzt nicht der Musikantenstadel, sondern eine rockende Instrumentalversion von Johnny and the Hurricanes aus Toledo in Ohio. Diese Aufnahme erschien nie in Amerika, sondern wurde ausschließlich in Deutschland im Mai 1962 vom Heliodor-Label veröffentlicht.

Nach den Hörerwünschen nun noch 12 Aufnahmen, die eine Gemeinsamkeit aufweisen. Und zwar das englische Wort yeah im Titel. Mal mit und mal ohne H am Ende. Das Wörterbuch nennt für yeah die Bedeutung ja, jawohl, gewiss, für wahr oder wahrhaftig, mit denen Zustimmung oder Bestätigung, aber auch Erstaunen ausgedrückt wird. Hier die beiden ersten Songs mit dem Titel Oh Yeah. Den Auftakt macht der schwarze Pianist Rex Garvin, der seine Version 1958 für das kleine New Yorker Scat-Label aufnahm. Anschließend dann Wally Jeffery aus Louisiana, dessen Oh Yeah Song im Oktober 1959 vom Do-Ra-Me-Label in Nashville auf den Markt gebracht wurde. Oh Yeah Song im Oktober 19

Und gleich noch zweimal Oh Yeah. Wieder gleicher Titel, aber unterschiedliche Songs. In Nashville nahm im Mai 1960 Joe Melson für Hickory Records seinen Oh Yeah-Song auf. Instrumental begleitet unter anderem von so prominenten Musikern wie den Gitarristen Hank Garland und Grady Martin und Floyd Kramer am Piano. Joe Melson blieb als Sänger relativ erfolglos. Umso erfolgreicher war er aber als Co-Autor einiger früher Hits von Roy Orbison, wie Only the Lonely, Running Scared oder Crying. Die dann folgende Oh Yeah-Aufnahme stammt von dem völlig unbekannt gebliebenen Johnny Stevens, begleitet vom Les Dawson Syndicate und erschien im Herbst 1962 beim New Yorker Ford-Label und wurde auch in England von der Kleinfirma Melodisc veröffentlicht.

Und nun zweimal Yeah, Yeah, jeweils ohne H am Ende. Zu den frühen englischen Rock'n'Rollern gehört ja der baumlange Vince Eager, der von den wenig einfallsreichen englischen Plattenproduzenten überwiegend zu Coverversionen amerikanischer Vorlagen gezwungen wurde. Und so war denn auch seine erste Aufnahme Yeah Yeah für Decca Records vom Mai 1958 eine Coverversion des US-Originals von Billy Farrell, das mir leider nicht zur Verfügung steht. Im Februar 1959 veröffentlichte in Amerika das Chicagoer Checker-Label die Single Class Cutter von Dale Hawkins, dem Susie Q-Mann aus Louisiana. In England erschien die Aufnahme beim London-Label im Mai 59, jedoch seltsamerweise unter dem Titel Yeah Yeah. Vermutlich, weil der amerikanische Slang-Ausdruck Class Cutter, was so viel wie Schuhschwänzer bedeutet, in England unbekannt war oder gar als unanständig eingestuft wurde. Damals war man ja dort recht prüde.

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1: Und gleich noch einmal Yeah Yeah, dieses Mal mit H am Ende. Gesungen wurde dieser Song von der schwarzen Vokalgruppe The Corvairs, deren Aufnahme auf einer Single im März 1960 des New Yorker Cap-Labels zu hören war. Cap, geschrieben C-U-B, war ein Nebenlabel von MGM Records. Danach bekräftigt Tony Casanova mit einem Yeah Yeah seine Aufforderung Come Another Day, was so viel bedeutet wie Komm doch bloß später oder überhaupt nicht. Obwohl von Tony Casanova zwischen Herbst 1958 und Ende 1960 4 Singles erschienen und er auch 1959 in einem Hollywood-B-Movie mitwirkte, liegen leider bis heute so gut wie keine Informationen über ihn vor. Yeah, Yeah, Come Another Day wurde im September 1958 von Crest Records in Hollywood auf Casanovas erster Platte veröffentlicht.
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Völlig unbekannt geblieben bis heute ist auch der Sänger Tommy Lomonti, dem Namen nach vermutlich italienischer Abstammung. Seine einzige Platte Yeah, Yeah, Yeah entstand am 1. November 1957 in New Orleans für Imperial Records, wurde aber erst gut ein halbes Jahr später im Mai 58 veröffentlicht. Begleitet wurde Tommy Lomonti von Musikern des schwarzen Bandleaders und Produzenten Dave Bartholomew, der ja durch seine Zusammenarbeit mit Fats Domino bestens bekannt sein dürfte. Für einen satten New Orleans Sound sorgte auch die Lloyd Price Band, als sie im Januar 1958 die schwarze Vokalistin Stella Johnson bei ihrem Song Yeah Baby instrumental unterstützte. Diese Aufnahme erschien dann im Februar 58 auf Lloyd Price kurzlebigem KRC-Label, für das damals Atlantic Records in New York den Vertrieb übernommen hatte.

Warum sich 1959 ein damals 19-Jähriger in Los Angeles als Künstler nahm, ausgerechnet den Namen des mittelalterlichen italienischen Dichters Dante zulegte, bleibt wohl sein Geheimnis. Dabei war er nicht einmal italienischstämmig, wie sein richtiger Name Donald Droughty erkennen lässt. Trotz seines guten Dutzend Singles zwischen 1959 und 65 schaffte Dante mit den Evergreens nur einen einzigen Top-Hit, nämlich Alley-Oop auf Position 15 der US-Pop-Charts Anfang Juli 1960. Hier gleich Dante and the Evergreens mit Yeah Baby vom November 1960, eine Nachversion des schwarzen Originals von Elroy Pease, das schon ein Jahr zuvor erschienen war. Und zum Schluss noch einmal Oh Yeah, geschrieben O-Y-E-H. Es ist zugleich die zeitlich neueste Aufnahme in dieser Sendung, denn die Instrumentalnummer, in der am Schluss einige Quiekstimmen den Titel nennen, erschien im November 1964 von der Band The Dakotas auf dem britischen Parlophone-Label. The Dakotas spielten hauptsächlich als Begleitband des Liverpooler Sängers Billy J. Kramer. Mitte 1964 hatte der Gitarrist Mick Green von Johnny Kidd's Pirates zu den Dakotas gewechselt und Green spielte auch die Leadgitarre bei der Oh Yeah-Aufnahme. Ja, das war's dann für heute. Das nächste Rock'n'Roll-Museum in 5 Wochen am 5. Februar. Bis dahin, tschüss, ihr Werner Voss.

Guten Abend, liebe Zuhörer. Passend zur Jahreszeit habe ich für die heutige Ausgabe des Rock'n'Roll-Museums Aufnahmen herausgesucht, die textlich oder im Titel das Thema Sommerferien und Urlaub behandeln. Und den Auftakt eben machte Freddie Cannon mit seinem Lobgesang auf die dreimonatigen Schulferien in den USA in den Monaten June, July und August. Zu finden war dieser Song im Mai 1962 auf der Plattenrückseite seines Nummer 3 Hits Palisades Park. Als den klassischen Sommersong schlechthin darf man wohl das Lied Summertime ansehen, den George Gershwin für seine Oper Porgy and Bess komponierte, die im Herbst 1935 ihre Bühnenpremiere erlebte. Seither wurde Summertime in unzähligen Fassungen von den unterschiedlichsten Musikern aufgenommen. Und dazu gehörten auch einige Rock'n'Roll-Interpreten. 4 solcher Versionen werden im Verlaufe der Sendung zu hören sein. Hier gleich die erste. Sie stammt von Gene Vincent and his Blue Caps und entstand am 28. März 1958. 2 Monate später, im Mai 1958, entstand ein anderer Sommerklassiker, der hier natürlich nicht fehlen darf, nämlich Summertime Blues von Eddie Cochran. Und zwar in der Fassung ohne Echo auf dem Sprechteil und ohne Fade-Out am Ende. Diese Fassung war damals nur auf den Singles in Kanada, in England und bei uns zu hören. Und langjährige Zuhörer werden sich erinnern, dass der markante Gitarrenriff über mehr als 2 Jahrzehnte bis Ende 2002 den Vorspann für diese Sendereihe lieferte.

Es ist übrigens recht erstaunlich, dass es damals im Sommer 1958 in den USA keine Coverversion von Summertime Blues gab. Nicht einmal bei den zahlreichen Billigplattenfirmen. Eine zeitgleiche Coverversion erschien damals nur in England von den Wipers, der ehemaligen Wipers Skiffle Group. Erst ab Beginn der 60er Jahre tauchten dann in Amerika vereinzelte Nachversionen auf. Und nun dreimal Vokalgruppen, die das, was so in lauen Sommernächten passiert, besingen. Zuerst das schwarze Quintett The Dan Lears mit ihrem Leadsänger Jimmy Weston aus dem New Yorker Stadtteil Brooklyn mit One Summer Night. Diese Aufnahme vom Februar, März 1958 erschien zunächst bei dem kleinen M3-Label, wurde dann im Juni 58 von Mercury Records übernommen und erreichte Anfang August Platz 16 in den Popcharts und Position 4 in der Rhythm and Blues Hitliste. Es sollte aber der einzige Hit der Dan Lears bleiben. Ebenfalls aus Brooklyn stammte das weiße Quintett The Chimes, eine italo-amerikanische Formation um den Leadsänger Lenny Cocco. Die erste Single der Chimes vom September 1960, Once in a While, auf Tech Records, war ein sogenannter Sleeper. Denn erst nach fast einem halben Jahr kam sie im Februar 1961 bis auf Platz 11 der US-Popcharts. Jahreszeitlich völlig unpassend nahm sich da der Titel Summer Night auf der Plattenrückseite aus. Im August 1960 veröffentlichte das Eldo-Label in Los Angeles die zweite Single des weißen Quartetts The Safaris, auf der Leadsänger Jim Stevens in dem Song Summer Nights das Ende seiner Sommerliebe betrauerte. Yeah.

Summer is here, der Sommer ist da. Das verkündete die Gruppe The Pels im Juni 1959 auf einer Platte des Kleinstlabels Turf. Obwohl diese Aufnahme dann einen Monat später von dem größeren Gaiden-Label in Philadelphia auf USA weiter Vertriebsebene nochmals veröffentlicht wurde, blieb sie ein Flop und leider ist mir über die Pels auch nichts bekannt. Die Turf-Single weist leider auch ein gewisses Grundrauschen auf. Dabei ist die Platte in einem absoluten Top-Zustand, so dass das Rauschen eindeutig der mangelnden Qualität der verwendeten Vinylpressmasse zugeordnet werden muss. Auch über Vern Mac, nicht zu verwechseln mit dem Country-Sänger Warner Mac, liegen mir keinerlei Informationen vor. Mit richtigem Namen hieß Vern Mac wohl Vernon McIntyre. So lautet nämlich die Komponistenangabe für seinen Song Sweet Summer Kisses, der im September oder Oktober 1960 auf einer Single von Eldo Records in Los Angeles herauskam. Und als dritte Aufnahme in diesem Block dann noch eine der zahlreichen Versionen von Summertime. Sie entstand im April 1961 und man konnte sie auf der zweiten Colpix-Single der schwarz-weiß gemischten Vokalgruppe The Marcells hören. Doch mit nur Platz 78 in den US-Popcharts vermochten die Marcells und ihr Leadsänger Cornelius Harp damit nicht an ihren Riesenerfolg mit dem Nummer 1-Hit Blue Moon aus dem Frühjahr 1961 anzuknüpfen.

Schriften, sei es per Brief, per Postkarte oder per E-Mail oder auch telefonisch. Und nun zwei weitere Sommersongs. Im Oktober 1965 gelangte der Texaner Roy Heat mit seinem Hit Treat Her Right zu internationaler Bekanntheit. Zu dieser Zeit war Roy Heat aber schon ein alter Hase im Musikgeschäft, denn seine Karriere hatte er bereits als Teenager 6 Jahre zuvor als Sänger in der Band The Traits begonnen, von der zwischen 1959 und 1961 5 Singles beim TNT-Label in San Antonio erschienen waren. Hier gleich Roy Heat and The Traits mit Summertime Love auf der 4. TNT-Single von Mitte 1960. Anschließend nochmals eine weiße Vokalgruppe aus Brooklyn, The Crutations, die auf ihrer 3. Single auf Verve Records von Mitte 1962 in dem Song Summertime Goodbyes doch einige Zweifel hegten, ob denn die Sommerliebe auch von Dauer sein könne. Vermutlich nicht.

In einer Rock'n'Roll-Sendung mit Sommersongs darf natürlich eine Aufnahme nicht unberücksichtigt bleiben, auch wenn sie in dieser Sendereihe im Laufe der Jahre schon ein halbes Dutzend Mal gespielt wurde. Aber sie besitzt den Status eines Kultklassikers bei Rock'n'Roll-Fans und das, obwohl sie damals im Juni 1959 weder in den USA auf dem Edison-Label noch bei uns, wo sie vom Metronom-Label veröffentlicht wurde, ein Hit-Erfolg war. Die Rede ist natürlich von Jamie Coe und seiner Summertime-Sinfonie, für die übrigens Bobby Darin als Autor verantwortlich zeichnete. Jamie Coe aus Detroit, der bis Mitte der 60er Jahre mit seiner Band The Gigolos zahlreiche weitere Platten aufnahm, wurde in den 80er Jahren von einem befreundeten Sammler in der Nähe von Detroit als Betreiber eines Restaurants aufgespürt. Doch ein seinerzeit zugesichertes ausführliches Interview mit ihm kam leider nie zustande. Nach Jamie Coe dann Ricky Nelson mit einem Song über die lange Ferienzeit im Sommer, A Long Vacation. Dieser Titel, geschrieben von Dorsey Burnett, wurde im Juni 1959 mit einem leichten Bo Diddley-Gitarrensound aufgenommen und war zuerst auf Ricky Nelsons vierter Imperial LP Songs by Ricky vom September 1959 zu finden. Vier Jahre später, 1963, folgte dann eine erfolglose Single-Veröffentlichung.

Ja, und wo befindet sich der bevorzugte Aufenthaltsort in einem sommerverwöhnten und heißen Sommer? Natürlich am Strand, wo dann ausgelassene Partys gefeiert werden. Davon berichtete Bob Jackson in seinem Song Beach Party, der im Juni 1957 auf einer Single des RCA Victor Labels veröffentlicht wurde. Begleitet wurde Bob Jackson übrigens mit einem X in der Mitte, dabei von schwarzen New Yorker Session-Musikern. Doch Bob Jackson blieb mit dieser Platte und weiteren für RCA, ABC, Paramount und 20th Century ohne nennenswerten Erfolg. Wenig Beachtung fand auch im März 1958 Frank Triolo, begleitet von The Shipmates, mit seiner Liebeserklärung an das Mädchen, das die beliebteste Sommererfrischung verkauft, Ice Cream Baby. Frank Triolos Aufnahme auf dem Flagship-Label aus Ridgewood in New Jersey scheint seine einzige Plattenveröffentlichung gewesen zu sein.

Bevor es musikalisch weitergeht, möchte ich Sie, liebe Zuhörer, noch einmal auf die kommende 500. Ausgabe des Rock'n'Roll Museums am 7. Oktober hinweisen und für diese zeitmäßig erweiterte fast zweistündige Sendung um die Mitteilung Ihrer Wunschplatten bitten. Und da die Vorbereitung dieser Jubiläumssendung natürlich einige Zeit in Anspruch nehmen wird, sollten Ihre Musikwünsche hier recht bald, spätestens bis Mitte September, eintreffen. Dafür vielen Dank im Voraus. Und nun zurück zur Summertime im wörtlichen Sinne, denn es folgen zwei weitere Versionen des George Gershwin-Klassikers. Zuerst das Quartett The Slates aus Austin in Texas, das auf seiner vierten Single auf dem Domino-Label im Juni 1959 eine etwas ungewöhnliche Fassung von Summertime präsentierte. Sie beginnt langsam und steigert sich dann im Tempo. Anschließend das Quintett Rodney and the Blazers, eine Band aus drei weißen und zwei schwarzen Musikern, und ihre Instrumentalaufnahme von Summertime vom Juli 1960 auf dem eigenen Campus-Label in Kansas City, die rockt so richtig los.

Das Piano in der eben gehörten Summertime-Instrumentalversion von Rodney and the Blazers spielte übrigens der schwarze Don Downing, der später in den 70er Jahren mit Soul-Aufnahmen einige Erfolge verbuchen konnte. Und Don Downing war auch der jüngere Bruder des legendären Rock'n'Roll-Pianisten und Sängers Big L. Downing. Und der bearbeitete auch die schwarz-weißen Tasten bei der nächsten Aufnahme, nämlich einer Nachversion von Eddie Cochran's Summertime Blues, die 1961 auf einer Single des Len-Labels in Philadelphia erschien. Diese Platte nennt als Interpreten Spick and Span, und hinter diesem Pseudonym verbargen sich die beiden Gitarristen Vernon Sadusky und Johnny Dubas, die zuvor schon zusammen mit Big L. Downing in der Band The Po-Cats gespielt hatten. Und danach zum Ausklang noch einmal eine Beach Party, instrumental vorgestellt von Phil Humphrey und Jim Sundquist, besser bekannt als The Fendermen aus Wisconsin. Diese Aufnahme erschien auf ihrer zweiten Platte des Soma-Labels im Spätsommer 1960. Ja, und das war's dann für heute. Das nächste Rock'n'Roll-Museum folgt in 4 Wochen am 2. September. Bis dahin, tschüss, Ihr Werner Voss. Und denken Sie an Ihre Musikwünsche für die 500. Sendung im Oktober.

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